Alles beim sie Tirolen. Vielleicht auf Jim Reeves. Am I that easy to forget?